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1: Dann hab ich's richtig verstanden. Der Staat zwingt Menschen dazu, seine schlechten Produkte zu kaufen. Also er zwingt Lebensversicherer und andere dazu, ihr Geld zu verbrennen damit, dass er dem Staat Geld leiht.
2: Im Grunde genommen kann man so sehen. Es gibt also, wie immer,
1: wie kann man es denn sonst sehen?
2: Es gibt also wie immer Regeln und Gesetze. Und da unterscheidet man ja mittlerweile in der Politik auch. Das bedeutet eben, dass man für bestimmte Anlagen Mündelsicherheit braucht. Das bedeutet, man muss die höchste Qualität der vorgegebenen Ratings kaufen. Und das sind eben Staatsanleihen. Warum? Weil ein Staat im Grunde nie bankrott geht. Der Staat kann, wie wir das schmerzlich erfahren, so viel Geld selbst drucken, bis er die Anlage mit Zins zurückzahlen kann.
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1: Zeitgleich natürlich reist plötzlich Herr Bilderberg, oder ich glaube, er hat irgendeinen schwedischen Namen eigentlich, reist der ehemalige NATO-Generalsekretär Stoltenberg zu Donald Trump, um mit ihm in Mar-a-Lago zu besprechen, dass er nun als zukünftiger Chef der Bilderberg-Konferenz und noch NATO-Funktionär irgendwie einen Weg dran vorbeisucht. Wieder ein Beispiel für das, was ich schon sagte, der Deep State wächst infiltrierend und natürlich wird Donald Trump nicht die schlagartige Abkehr von all diesen Seilschaften bringen, aber er bringt eben eine Störung ihrer Machtzirkel. Deswegen meine Prognose, wird dieser Deep State mit seiner Northern Group allen Ernstes weitermachen mit dem, was wir jetzt seit Tagen erleben. Weitermachen mit der ständigen Eskalation, weitermachen mit dem Zündeln und weitermachen mit dem Provozieren eines tatsächlich echten heißen Krieges. Ich bleibe so pessimistisch zu sagen, wir stehen derzeit näher an einem heißen Weltkrieg, als wir es je taten seit der Kuba-Krise. Zu meinen Lebzeiten, bin ich persönlich überzeugt, gab es nie einen gefährlicheren Moment.

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1: Schlussendlich habe ich nur gefunden, dass Verschwörungsmystiker den internationalen Pandemievertrag nur in den Dreck ziehen, ohne Grundlage. Und ich habe haufenweise Faktenchecks gefunden, diverser Seiten, auch von der Bundesregierung, wo überall mit Vehemenz versichert wurde, dass der Pandemievertrag niemals und in keinem Land Grund- oder Menschenrecht einschränken würde. Und das ist nur eben, damit die Erfahrungen aus der Corona-Zeit, dass die eben nicht wieder so schlecht laufen und dass in Zukunft alles viel unkomplizierter läuft. Also wenn ich mich als unbescholtener Bürger versuche, im Internet erstmalig zu diesem Pandemievertrag aufzuklären,
2: Aber
1: das muss man wissen. Ja. Wenn ich davon keine Ahnung habe und ich gehe zum ersten Mal ins Internet, na, was haben die denn gegen den Pandemievertrag? Dann suche ich und finde nur, dass doch alles bestens ist. Ich weiß, dass damit nicht alles bestens ist. Mhm. Aber man findet nichts.
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Jetzt Meldungen aus der Trigger FM Redaktion. Mitte August erhielten zahlreiche deutsche Unternehmen eine E-Mail von der umstrittenen linken Organisation Campact. Man habe recherchiert, wessen Werbung bei YouTube vor Hass- und Hetzvideos laufe und besonders häufig ist dabei ihr Unternehmen aufgefallen, hieß es in der Mail. Sie schickten ein Statement über die Gefahr des Rechtsextremismus im Allgemeinen und YouTube als Radikalisierungsplattform im Besonderen. Es gehe nicht um politische Zuspitzungen oder unbequeme Meinungen, erklärte eine Sprecherin, sondern um Personen, die NS-Parolen bedienen, wiederholt gegen Minderheiten hetzen oder systematisch Falschinformationen verbreiten. Insgesamt habe man 90 relevante Unternehmen kontaktiert, sagten die linken Aktivisten. Die USA wollen tausenden Ausländern ihre Visa entziehen. Das Außenministerium erklärte in Washington, die Regierung von Präsident Donald Trump wolle damit gegen Betrug vorgehen. Betroffen sind Menschen, die mit einem Touristen- oder Geschäftsvisum in die USA eingereist sind und dann vor Ort Asyl beantragt haben. Medien berichteten über bis zu 200.000 Fälle. Das iranische Staatsfernsehen hat ein verstörendes dreiminütiges Video ausgestrahlt, in dem die Ermordung von Barron Trump fantasievoll dargestellt wird. Der Clip mit dem Titel »Wo man Barron Trump töten kann« behauptete, die Bewegungen des 20-jährigen Sohnes von Präsident Donald Trump zu zeigen. Außerdem hieß es, er sei vollständig überwacht. So eine Übersetzung des Videos durch Euronews. Neben dem verstörenden Video deuten mehrere Berichte darauf hin, dass das Regime ein Kopfgeld von 10 Millionen Dollar auf Barron Trump ausgesetzt hat. 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
1: Aber die sind ja alle nicht mehr da. Jetzt sind ja so Leute da wie Georg Restle, ja, das ist der Monitor-Chef, der Chef des Politmagazins Monitor, ja. Der jetzt gerade wieder, was hat er alles auf X?
2: Jetzt guck mal, aber jetzt guck doch mal. Also gerade also, was den Restle angeht, ja, ich gucke Monitor, seit ich irgendwie laufen kann. Der Restle hat eine politische Meinung. So. Und diese Meinung unterscheidet sich erstmal von meiner und von deiner vermutlich noch grundsätzlicher. Und dementsprechend ist der natürlich mit seinem Magazin in der Schusslinie von genau den Leuten, die mit dem, was er da sagt, überhaupt nichts anfangen können. Das stellen wir fest.
1: Ja, aber er hat jetzt auch nicht die Aufgabe, seine eigene politische Meinung in sein Magazin zu gießen.
2: So, weiß auf. Und der Punkt ist, das kann so lange gut gehen. Ein Magazin ist dann natürlich eine andere Sache als eine Nachrichtensendung. Ne? Magazin ist ja immer schon so ein bisschen anders. Der Punkt ist, das Problem ist nicht, dass der Georg Restle da seine Meinung sagt, sondern das Problem ist, dass es keinen anderen gibt, der eine Sendung macht, die auch zu diesem Zeitpunkt läuft.
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1: Normalerweise bei IPOs, also bei Börsengängen, ist es so, dass die Hauptrendite bzw. die Verdienste bereits vereinnahmt wurden, bevor du als Normalsterblicher diese Aktie kaufen kannst.
2: Weil die Großen sich bedient haben.
1: Ja. Genau. Und bei Bitcoin war es genau umgekehrt. Von daher ist das in so vielen Dingen etwas ganz Neues und ich kann deinen Hörern und jedem, der sich dafür interessiert, nur sagen, beschäftigt euch mehr damit. Und dann auch eine eigene Meinung zu bilden. Es gibt viele Leute, die trauen dem nicht, aber wenn ich das heute sehe, dass Leute sagen, das hat keinen inneren Wert, dann ist die Frage, welcher innere Wert hat gedrucktes Papier?
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1: Ganz viele Häuser haben Solaranlagen auf dem Dach jetzt. Also hier in Norddeutschland habe ich das so nicht beobachtet. Das kenne ich eigentlich nur aus Süddeutschland. Das ist mir noch aufgefallen. Ich habe heute einen Tesla auf der Autobahn gesehen. Der hatte hinten so einen Fahrradträger.
2: Ja.
1: Und da drauf stand ein Generator.
2: Auf dem Fahrradträger?
1: Auf dem Fahrradträger. Fest installiert. Also
2: Moment mal, der hat was gemacht, der Generator?
1: Den hat er einfach nur damit transportiert. Hinten drauf. Aber ich weiß nicht, ob er den als Backup-Lösung nutzen kann.
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Vor 54 Jahren fütterte ein Forscherteam am MIT einen Großrechner von der Größe eines Schiffscontainers mit Bevölkerungsdaten, Kurven zum Ressourcenverbrauch und Messwerten zur Umweltverschmutzung. Die Maschine führte Berechnungen durch und lieferte eine Prognose, die in einem drastischen Niedergang im Jahr 2040 mündete. Damals taten Kritiker die Ergebnisse als malthusianische Paranoia ab. Eine im Januar 2026 von KPMG veröffentlichte Neubewertung bestätigt jetzt, was das ursprüngliche MIT-Modell bereits nahegelegt hatte. Wir steuern nicht nur auf den Zusammenbruch im Jahr 2040 zu, wir liegen dem Worst-Case-Szenario sogar um 18 Monate voraus. Beobachter meinen, ein Zusammenbruch ist auch immer ein Neustart. Und deshalb kann es auch eine gute Nachricht sein. Eine aktuelle Studie des Helmholtz-Zentrums Herion hat ergeben, dass Offshore-Windparks Niederschläge beeinflussen. Die Windkraftanlagen verändern der Studie zufolge die Luftströme so, dass es über dem Meer vermehrt regnet und in Küstenregionen weniger. Konkret sorgen die Anlagen dafür, dass sich die Luftströmungen verwirbeln. Hinter den Windrädern entsteht schließlich ein erhöhter Austausch zwischen den Luftschichten, wodurch feuchte Luft verstärkt aufsteigen, abkühlen und kondensieren kann. Es kommt also verstärkt zur Wolkenbildung und zu Niederschlägen über dem Meer. 8 große Verbände der deutschen Agrar- und Ernährungswirtschaft warnen, dass die Versorgung mit Rohstoffen und Betriebsmitteln zunehmend gefährdet sei. Die Verbände verweisen auf Baustellen und Engpässe im Schienennetz sowie auf gesperrte oder sanierungsbedürftige Straßeninfrastruktur. Die derzeitige Situation sei deshalb nicht bloß eine kurzfristige Folge, sondern zeige grundsätzliche Schwächen der deutschen Verkehrsinfrastruktur, heißt es von den Verbänden. 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
1: Impfstoffbestellung, Spahn und Lauterbach. Da werden Millionen und Milliarden einfach vertickt. Und jeder weiß das auch. Gegen die vorgegangen wird nicht. Obwohl es eine evidente Untreue ist. Und ich glaube, diese Untreue, die macht die Leute auch so wütend. Und damit schließt sich dann der Kreis zu den Steuern. Also der Steuerwiderstand von Menschen, der ist umso größer, je stärker sie das Gefühl haben, dass ihre Mittel missbraucht oder verschwendet werden. Deshalb sollte es ein gemeinsames Anliegen sein, dass man den Untreueparagraphen im Strafgesetzbuch durch eine Klarstellung ergänzt, die dann das Richterrecht ändert, nämlich dass dies auch für Politiker gilt.
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1: Wenn du als verantwortlicher Redakteur oder Intendant oder Abteilungsleiter weißt, dass du dein Geld für dich und deine Projekte von der Politik bekommst, wirst du einen Teufel tun, und das ist nur menschlich, dass du dich nur gegen diese Politik wendest. Und je enger der Druck und je mehr der Druck von anderen Seiten kommt und je mehr du darauf angewiesen bist, dass die Politik sich für dich entscheidet, desto mehr wirst du die Positionen dieser Politik vertreten.
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1: Manöver des letzten Augenblicks ist auch ein Stichwort für etwas, was man vielleicht auf den ersten Blick nicht so einordnen würde. Die Brände in Los Angeles. Das haben wir alle mitbekommen. Wir hatten es auch letzte Woche im nackten Niveau ausführlich diskutiert. Da brennt ja Hollywood, kann man sagen. Beziehungsweise genau gesagt Malibu und Pacific Palisades. Beides Edelecken, Wohnecken in Hollywood. Und das ist auch schon das Erstaunliche oder monetär betrachtet. Einige Tage, Wochen bevor das alles abbrannte, hat eine große Hausversicherung da bei Policen gekündigt, hat sich zurückgezogen ganz massiv und nun brennen die Filetstücke im Immobilienmarkt da. Da sagen viele, das sieht irgendwie nach mehr als Zufall aus. Wir haben auch keine weiteren Informationen darüber und können auch nur Verschwörungstheorien bedienen, aber aus monetärer Sicht sind diese Brände in Los Angeles durchaus interessant, sagst du.
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0: 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Google-Schwesterfirma Waymo plant, Ende 2027 in München einen regulären fahrerlosen Fahrdienst, also Taxis, für die Öffentlichkeit in Betrieb zu nehmen. Testfahrten starten in wenigen Wochen. In den USA haben die Fahrzeuge bisher über 350 Millionen Kilometer ohne menschliche Steuerung zurückgelegt und laut Waymo ist das System deutlich sicherer als bei menschlichen Fahrern. Die Zulassungsverfahren für Deutschland laufen und werden zeigen, ob das stimmt. Die USA wollen tausenden Ausländern ihre Visa entziehen. Das Außenministerium erklärte in Washington, die Regierung von Präsident Donald Trump wolle damit gegen Betrug vorgehen. Betroffen sind Menschen, die mit einem Touristen- oder Geschäftsvisum in die USA eingereist sind und dann vor Ort Asyl beantragt haben. Medien berichteten über bis zu 200.000 Fälle. Das iranische Staatsfernsehen hat ein verstörendes dreiminütiges Video ausgestrahlt, in dem die Ermordung von Barron Trump fantasievoll dargestellt wird. Der Clip mit dem Titel »Wo man Barron Trump töten kann« behauptete, die Bewegungen des 20-jährigen Sohnes von Präsident Donald Trump zu zeigen. Außerdem hieß es, er sei vollständig überwacht. So eine Übersetzung des Videos durch Euronews. Neben dem verstörenden Video deuten mehrere Berichte darauf hin, dass das Regime ein Kopfgeld von 10 Millionen Dollar auf Barron Trump ausgesetzt hat. 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
2: Ah, ein Stadtmensch. Sie glauben wohl auch, dass wir hier oben etwas altmodisch sind. Aber Vorsicht!

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1: Auch die Piratenpartei ist mal angetreten und hat gesagt, oh meine Güte, wir haben jetzt das Internet und jeder kontrolliert die Gesetzgebung sozusagen permanent online, was da gerade passiert. Ich hatte nicht das Gefühl, dass das wahnsinnig erfolgreich ist. Ja, die einen wollen häkeln, die anderen wollen Fußball gucken, wie auch immer. Aber die Vorstellung, dass wir alle 100% engagierte Bürger sind, die sich ständig für Politik interessieren, ist natürlich auch eigentlich eine Vorstellung, die sehr realitätsfremd ist. Ja, wir sitzen hier, wir sind bemüht, wir gucken auf Demokratie und Verzerrung. Das ist auch richtig. Aber Edmund Burke hat ja damals nicht umsonst gesagt, ich habe mich immer darüber gewundert, wie so viele von so wenigen regiert werden können. Warum? Ja, weil die meisten sich nicht dafür interessieren. Ja?
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1: Sag mal so, ich würde gerne schon mehr Glück und Freude um mich rumsehen. Also ich selber eigentlich, ich habe totales Glück, ich gehe morgens total gerne aus dem Haus, ich habe morgens meine Sendung hier, sowas wie wir heute machen, ne? Ja. Das macht mich, klingt jetzt irgendwie auch so fett aufgetragen, ich mache das total glücklich, ich mache das total Spaß, hier zu sitzen, mit euch zu quatschen, neue Leute kennenzulernen und so, ich finde das super. Und ich finde auch das, was wir heute haben, auch durch Corona, ist im Prinzip für uns, ist es eigentlich geil, weil es zeigt, dass alles das, wofür wir mal eingestanden sind, dass wir das auch einhalten, dass wir weitermachen und dass wir reden, dass wir uns das Maul nicht verbieten lassen und sowas alles. Das finde ich eigentlich alles gut. Und mir tun halt unendlich, also mir tun wirklich die Menschen um mich rum unendlich leid, die da stehen und wissen, dass sie verarscht worden sind oder immer noch verarscht werden und die das nicht merken. Da denkst du immer so, das ist wie so ein blödes Tier, was auf so einen Abhang zuläuft und, ja, ja. Und du weißt, es ist gleich Feierabend. Aber es läuft einfach weiter.
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1: Mein System ist ein demokratisches System mit einer solidarischen Gesellschaft, die einen Sozialstaat erwirtschaftet, Leistungsträger in einem Land, gesellschaftspolitisch offen ist, sicherheitspolitisch konservativ denkt und wirtschaftspolitisch eine soziale Marktwirtschaft anstrebt, mit größtmöglicher Freiheit, aber die Wirtschaft dem Menschen dient und nicht wie der Wirtschaft. Das ist mein Konzept des Systems. Und dieses System, von dem ich spreche, das wurde in Deutschland abgebildet von Konrad Adenauer, von Ludwig Erhard, von Willy Brandt, von Helmut Schmidt. Und möglicherweise auch noch von Helmut Kohl und in Österreich abgebildet vom Sozialdemokraten Bruno Kreisky und auch von Jörg Haider und.
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0: 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Jetzt Meldungen aus der Trigger FM Redaktion. Kreml-Chef Wladimir Putin hat der Ukraine als Reaktion auf die jüngsten Drohnenangriffe auf russische Raffinerien und Logistikzentren scharfe Gegenschläge gegen die empfindlichsten Bereiche der ukrainischen Wirtschaft angekündigt. Kiew habe mit den Attacken die Büchse der Pandora geöffnet, sagte Putin. Er erklärte außerdem, Russland habe nach einer guten Ernte ein großes Exportpotenzial und werde den Weltmarkt bedienen. Eine globale Versorgungslücke werde es durch den Ukraine-Krieg nicht geben, sagte Russlands Präsident weiter. Die Bundesregierung will ihre geplante sogenannte Zuckersteuer offenbar selbst auf Getränke erheben, die überhaupt keinen Zucker enthalten. Nach einem Papier aus dem Bundesfinanzministerium, das Bild vorliegt, sollen künftig auch zuckerfreie Getränke wie Coca-Cola Zero besteuert werden. Selbst Getränke ohne Zuckerzusatz können unter die neue Steuer fallen. Die geplante Steuer soll außerdem früher greifen als zunächst vorgesehen. Im Prinzip ist es einfach nur eine Steuer auf Getränke. Mit Gesundheit hat das allerdings nichts zu tun, meinen Experten. Vor 54 Jahren fütterte ein Forscherteam am MIT einen Großrechner von der Größe eines Schiffscontainers mit Bevölkerungsdaten, Kurven zum Ressourcenverbrauch und Messwerten zur Umweltverschmutzung. Die Maschine führte Berechnungen durch und lieferte eine Prognose, die in einem drastischen Niedergang im Jahr 2040 mündete. Damals taten Kritiker die Ergebnisse als malthusianische Paranoia ab. Eine im Januar 2026 von KPMG veröffentlichte Neubewertung bestätigt jetzt, was das ursprüngliche MIT-Modell bereits nahegelegt hatte. Wir steuern nicht nur auf den Zusammenbruch im Jahr 2040 zu, wir liegen dem Worst-Case-Szenario sogar um 18 Monate voraus. Beobachter meinen, ein Zusammenbruch ist auch immer ein Neustart. Und deshalb kann es auch eine gute Nachricht sein. 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
1: Hier kommt im Prinzip die Frage Loyalität oder Korruption. Und die Korruption siegt sehr oft in diesen Systemen, weil die handelnden Personen in den großen Parlamenten, in diesen großen politischen Organisationen häufig nicht über sehr hohe Fähigkeiten verfügen, denn sonst würden sie nicht in der Politik arbeiten, sondern in der freien Wirtschaft ein Vielfaches mehr bekommen. Oder sie sind eben halt mit ihrer Minderbegabung irgendwann in dieser Politik oder in diesen Senaten dann irgendwann gelandet. Und lassen sich dann entsprechend über die Lobbyisten kaufen. Und hier weiß man eben halt nicht, wie hoch die Korruptionsgelder sind, um dann beispielsweise auch eine Loyalität zu vergessen. Es sind charakterlich bestimmte ausgesuchte Personen, die charakterlich passen. Und wenn einer ganz klare Linien zum Beispiel verfolgt, sich für das Volk zu interessieren, für die Bürger zu interessieren, hat er niemals eine Chance, überhaupt nach oben zu kommen. Außer vielleicht als Präsident.
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1: Als Mutter wird dir eben sehr früh schon ein sehr großes schlechtes Gewissen gemacht, dass du nicht richtig bist, dass du es nicht schaffst. Und wenn dein Kind auch noch etwas wilder ist, dann wird es natürlich immer auf deine Erziehung, auf deine Betreuung geschoben. Und wir Frauen, da will ich jetzt nicht zu weit ausholen, aber wir Frauen sind in unserer Gesellschaft sowieso schon sehr belastet mit allem, was so auf uns einwirkt. Und dann bekommen wir noch jeden Tag erzählt, wie wenig wert wir sind, weil wir es nicht schaffen, unser Kind irgendwie schulkonform zu machen. Und es gibt eben Mütter, die haben vielleicht sogar mehr als ein verhaltensauffälliges Kind und sind alleinerziehend und bekommen eben jeden Tag von dem Lehrer oder von Nachbarn oder von wem auch immer erzählt, wie schrecklich ihr Kind ist. Und dass man das nicht mehr aushalten kann. Oft haben die Mütter auch selber schon psychische Störungen und werden eben schlecht betreut.
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1: Ja, das eine ist eben, dass die Leute sich dagegen massiv wehren werden, die diesen Zeitgeist so krank gemacht haben. Das andere Problem ist aber auch, und das ist für mich viel wichtiger, es betrifft nicht genug, darauf werde ich immer wütend, es betrifft nicht genug Leute. Die Leute, immer wenn sie selber betroffen sind, das kannst du in der Comedy-Szene sehen, die haben alle dieses ganze politisch korrekte Gedöns mitgemacht. Diese ganzen Ismus-Quatsch und diese ganze, das sind alles Mediennutten und Direktionshuren, die haben alle die Fresse gehalten. Und dann haben sie gemerkt, oh, jetzt wird's aber eng. Und dann haben sie, damit sie wieder Witze machen können, haben sie die gelabelt. Deshalb machen sie dann Brutal Comedy, Roast Comedy, Migranten-Comedy, damit der Zuschauer weiß, so, hier dürfen wir das. Wir haben das. Das ist nichts anderes wie ein Hilferuf. Jetzt dürfen wir gar nichts mehr erzählen. Was machen wir bloß das, was wir da erzählen dürfen?
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0: 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Die USA wollen tausenden Ausländern ihre Visa entziehen. Das Außenministerium erklärte in Washington, die Regierung von Präsident Donald Trump wolle damit gegen Betrug vorgehen. Betroffen sind Menschen, die mit einem Touristen- oder Geschäftsvisum in die USA eingereist sind und dann vor Ort Asyl beantragt haben. Medien berichteten über bis zu 200.000 Fälle. Mitte August erhielten zahlreiche deutsche Unternehmen eine E-Mail von der umstrittenen linken Organisation Campact. Man habe recherchiert, wessen Werbung bei YouTube vor Hass- und Hetzvideos laufe und besonders häufig ist dabei ihr Unternehmen aufgefallen, hieß es in der Mail. Sie schickten ein Statement über die Gefahr des Rechtsextremismus im Allgemeinen und YouTube als Radikalisierungsplattform im Besonderen. Es gehe nicht um politische Zuspitzungen oder unbequeme Meinungen, erklärte eine Sprecherin, sondern um Personen, die NS-Parolen bedienen, wiederholt gegen Minderheiten hetzen oder systematisch Falschinformationen verbreiten. Insgesamt habe man 90 relevante Unternehmen kontaktiert, sagten die linken Aktivisten. Eine aktuelle Studie des Helmholtz-Zentrums Herion hat ergeben, dass Offshore-Windparks Niederschläge beeinflussen. Die Windkraftanlagen verändern der Studie zufolge die Luftströme so, dass es über dem Meer vermehrt regnet und in Küstenregionen weniger. Konkret sorgen die Anlagen dafür, dass sich die Luftströmungen verwirbeln. Hinter den Windrädern entsteht schließlich ein erhöhter Austausch zwischen den Luftschichten, wodurch feuchte Luft verstärkt aufsteigen, abkühlen und kondensieren kann. Es kommt also verstärkt zur Wolkenbildung und zu Niederschlägen über dem Meer. 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
1: Das ist, ein Krieg wird von dem gewonnen, der am brutalsten vorgeht. Und diejenigen, die darüber reden, haben da irgendwie so eine Vorstellung wie im Kino beim Popcorn. Dann fährt da ein Panzer und dann stirbt da jemand, dann sind sie betroffen, gehen raus. Das ist nicht Krieg. Krieg ist was anderes. Und ich glaube, wenn man sie nur mit dem normalen Waffensystem mal konfrontieren würde, braucht man übrigens gar keine Atombomben. Es reicht einfach bunkerbrechende Munition. Was das bedeutet? Was bedeutet denn eine ganz normale Rakete, die dann eben entsprechende Bomben abwirft, die dann so klar hoch und auf Augenhöhe zerschießt. Stell doch einfach mal 50 Pferde hin. Einfach mal 50 Pferde und dann auf, dann die armen Pferde. Da stehen normalerweise Menschen. Da bist du voller Blut, glibbrig. Das ist das der normale Zustand. Damit du weißt, und dann schreien da Tiere und so, die kriegen aber keine Hilfe. Da kommt auch keiner mehr. So einfach, halt das aus, mein Freund. Oder amputier doch live mit Säge. Das ist der Krieg. Und die Leute, die dauernd darüber reden, sagen, ja, die Richtigen dürfen da schreiben, die haben tatsächlich den Schuss nicht gehört. Es gibt bei Krieg keine Richtigen oder Falschen. Es gibt nur Leute, die verrecken.
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1: Das muss man sich immer klar machen. Tagesthemen und Tagesschau sind am 20. Januar auf Sendung gegangen mit Corona, und zwar als Aufmacher, sowohl in der Tagesschau als auch in den Tagesthemen. Und sie haben im Gegensatz zu den hohen Prinzipien des Journalismus, ich weiß nicht, wie heißen die ethischen Grundsätze und sowas, haben Panik verbreitet, wie man Panik nicht verbreiten sollte. Das steht auch übrigens in allen Handbüchern, nicht nur journalistischen, auch in den medizinischen. Sie haben wieder besseres Wissen gehandelt. Sie haben sich nie in irgendeiner Form um Wissen bemüht. Es ist, ich kann sie auch nicht mehr kritisieren, ich kann sie nur noch ein bisschen verachten.
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1: Ja, bitte. Wie Moses schritt sie durch das Schlammgebiet.
2: Eher wie die Arche, oder?
1: Twitter, ja. Nee, man wartete, dass sich, dieses war ein schönes Foto, man wartete, dass die Pfütze sich teilt. Oder das ist, ja, und die hatte ja nichts Besseres zu tun, als das Hochwasser zu instrumentalisieren, um gleich nochmal über die Aufhebung der Schuldenbremse zu diskutieren. Oder sagen, ja, also wir wollen ja jedem helfen, der hier ist. Also wir müssen den Menschen helfen. Ich meine, da müssen wir natürlich die Schuldenbremse aufheben, ist ja ganz klar, ja. Also das ist alles nur so, ja, Polittünche. Mein Gott, wie schrecklich. Stell dir mal vor, du bist dort Opfer und dann kommt Ricarda Lang.
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0: 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Jetzt Meldungen aus der Trigger FM Redaktion. 8 große Verbände der deutschen Agrar- und Ernährungswirtschaft warnen, dass die Versorgung mit Rohstoffen und Betriebsmitteln zunehmend gefährdet sei. Die Verbände verweisen auf Baustellen und Engpässe im Schienennetz sowie auf gesperrte oder sanierungsbedürftige Straßeninfrastruktur. Die derzeitige Situation sei deshalb nicht bloß eine kurzfristige Folge, sondern zeige grundsätzliche Schwächen der deutschen Verkehrsinfrastruktur, heißt es von den Verbänden. Die Bundesregierung will ihre geplante sogenannte Zuckersteuer offenbar selbst auf Getränke erheben, die überhaupt keinen Zucker enthalten. Nach einem Papier aus dem Bundesfinanzministerium, das Bild vorliegt, sollen künftig auch zuckerfreie Getränke wie Coca-Cola Zero besteuert werden. Selbst Getränke ohne Zuckerzusatz können unter die neue Steuer fallen. Die geplante Steuer soll außerdem früher greifen als zunächst vorgesehen. Im Prinzip ist es einfach nur eine Steuer auf Getränke. Mit Gesundheit hat das allerdings nichts zu tun, meinen Experten. Vor 54 Jahren fütterte ein Forscherteam am MIT einen Großrechner von der Größe eines Schiffscontainers mit Bevölkerungsdaten, Kurven zum Ressourcenverbrauch und Messwerten zur Umweltverschmutzung. Die Maschine führte Berechnungen durch und lieferte eine Prognose, die in einem drastischen Niedergang im Jahr 2040 mündete. Damals taten Kritiker die Ergebnisse als malthusianische Paranoia ab. Eine im Januar 2026 von KPMG veröffentlichte Neubewertung bestätigt jetzt, was das ursprüngliche MIT-Modell bereits nahegelegt hatte. Wir steuern nicht nur auf den Zusammenbruch im Jahr 2040 zu, wir liegen dem Worst-Case-Szenario sogar um 18 Monate voraus. Beobachter meinen, ein Zusammenbruch ist auch immer ein Neustart. Und deshalb kann es auch eine gute Nachricht sein. 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
1: Auch eine Anekdote von einem italienischen Ex-Kollegen von mir, der immer gesagt hat, Deutschland ist ein reiches Land mit armen Bürgern und Italien ist ein armes Land mit reichen Bürgern. Und da hat er immer darauf angespielt, dass die Italiener, ich glaube, zu 80% ihr Haus besitzen. Und darum ging es im Grunde genommen auch, dass hier der italienische Privat, das Privatvermögen um ein Vielfaches größer ist als das deutsche. Ich glaube, der Durchschnitt in Deutschland hat ein Vermögen von 30 oder 33.000 Euro und bei den Italienern ist es 100.000.
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1: Und was ich mir wünschen würde, ist, dass das, was die Bevölkerung im weitesten Sinne wünscht, indem sie breit informiert wird und nicht nur einseitig, dass das dann auch umgesetzt wird. Wie könnte man das machen? Ich habe so ganz verrückte, einfache Ideen. Ich bin dafür, dass Parteiprogramme bindend sind. Wenn jemand schreibt, kein Rüstungsexport in Kriegsgebiete und das dann macht, Betrug abwählen. Handschellen, tschüss, mach's gut. Nicht in 4 Jahren sich darüber ärgern. Nein.
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1: Und ich vermute ganz stark, dass dieser reduktive Materialismus, von dem ich vorhin redete, also diese Ideologie, in der wir uns befinden, in diesem falschen Menschenbild, wirklich das Zeug dazu hat, uns zu vernichten. Das ist überhaupt kein Thema. Und wenn man das von Ihnen hört, dann könnte man Angst kriegen. Aber ich glaube, dass die gut gebundenen, liebevoll aufgewachsenen Menschen ausreichend Schutzmechanismen aufgebaut haben, biopsychosozial, also nicht nur ein gutes Immunsystem haben im biologischen Sinn, sondern was mir noch viel wichtiger ist, ein Immunsystem haben im psychologischen und sozialen Sinn, die spüren, da ist was nicht in Ordnung, da gehe ich nicht hin, da lasse ich mich nicht verführen, ich schalte die Medien ab, ich mache diesen Konsum nicht mit, ich hänge nicht nur am Smartphone, ich mache auch was anderes, gehe in Beziehung mit Freunden und so weiter und so fort. Und ich glaube, dass darum müssen wir hin. Das ist unsere Parallelgesellschaft, von der ich immer rede.
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0: 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Jetzt Meldungen aus der Trigger FM Redaktion. Sven Hüber, heute hochrangiger Polizeigewerkschafter, setzte laut Zeugenaussage an der Berliner Mauer aus Überzeugung und mit Willen zur Vernichtung den Schießbefehl der DDR durch. Hüber rief Polizisten jüngst zu einer Art Widerstand gegen die AfD auf, um die Demokratie zu verteidigen. Das ist ein starker Wandel, denn nach dem Zeitzeugen habe Hüber zu DDR-Zeiten sogar einen am Boden liegenden Mauerflüchtling mit Tritten misshandelt. Er soll ihm außerdem eine Pistole in den Mund gedrückt haben. Die Menschen in Deutschland fragen sich jetzt, wieso jemand wie Hüber in der Bundesrepublik Deutschland zu einem hochrangigen Polizeigewerkschafter werden konnte. Sven Hübers Anwalt wies alle Vorwürfe zurück. Die Zeugenaussage zu Hübers Taten wurde jedoch an Eides statt versichert und ist überaus glaubhaft. Google-Schwesterfirma Waymo plant, Ende 2027 in München einen regulären fahrerlosen Fahrdienst, also Taxis, für die Öffentlichkeit in Betrieb zu nehmen. Testfahrten starten in wenigen Wochen. In den USA haben die Fahrzeuge bisher über 350 Millionen Kilometer ohne menschliche Steuerung zurückgelegt und laut Waymo ist das System deutlich sicherer als bei menschlichen Fahrern. Die Zulassungsverfahren für Deutschland laufen und werden zeigen, ob das stimmt. Kreml-Chef Wladimir Putin hat der Ukraine als Reaktion auf die jüngsten Drohnenangriffe auf russische Raffinerien und Logistikzentren scharfe Gegenschläge gegen die empfindlichsten Bereiche der ukrainischen Wirtschaft angekündigt. Kiew habe mit den Attacken die Büchse der Pandora geöffnet, sagte Putin. Er erklärte außerdem, Russland habe nach einer guten Ernte ein großes Exportpotenzial und werde den Weltmarkt bedienen. Eine globale Versorgungslücke werde es durch den Ukraine-Krieg nicht geben, sagte Russlands Präsident weiter. 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
1: Wir haben schon vor 30 Jahren erkannt, dass beim Klimawandel das und das. Und alle 5 Jahre merken sie, sie haben in ihren Modellen was vergessen. Die Wolkenbildung ja. oder irgendwas ist immer. Ne? Ja. So, dann man lernt ja dazu. Das ist ja normal im Leben. Es wird nur geleugnet und zwar von denen, die einen anderen als Klimaleugner bezeichnen. Es ist ein total spannendes Ding. Aber in der Politik auch so kastriert sozusagen, dass man also Dinge, die man jetzt mal im Moment nach bestem Wissen und Gewissen für richtig hält, konserviert in einer Konservenbüchse. Und dann ist das wie ein Dogma. Und wir sind eigentlich in einem Zeitalter, wo die Romantik und die Dogmatiker die Nase vorn haben. Und die rational sind, aufgeklärt, die sich wissenschaftlich interessiert, sind auf einmal alle möglichen Arten von Leugnern. Du kannst ja heutzutage alles leugnen, kannst jeden so bezeichnen. Das ist verrücktes Zeug. Wir haben unseren Verstand verloren, im wahrsten Sinne des Wortes. Die Aufklärung ist perdu.
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1: Ja, ich glaube, das hängt auch ganz stark damit zusammen, dass Deutschland eine massiv kinderunfreundliche Gesellschaft ist. Also das hast du ja vorhin auch schon so ein bisschen mit Portugal zum Beispiel anklingen lassen. Ja, geh mal mit einem 2,5-jährigen Kind in ein Restaurant. Das ist nicht lustig, weil in Deutschland erwarten da dann die meisten, dass dieses 2,5-jährige Kind sich verhält wie 25. Und 25-Jährige verhalten sich dann da öfter wie 2,5. Aber es ist einfach... Du hast auch als Eltern, wenn du überfordert bist, es ist auch überhaupt gar nicht angebracht, glaube ich, dazu zu urteilen, hast du oft gar keine andere Wahl, als irgendwie, wenn du deine eigenen Kapazitäten noch schützen willst, dem Kind so ein Gerät in die Hand zu drücken. Und da kann jeder irgendwie mal auf sich selbst schauen und sich fragen, wie reagiere ich denn, wenn ein Kind laut ist im Zug oder im Bus oder in einem Café.
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1: Weil du hast was Gutes und Wichtiges gesagt in dem zweiten Gespräch mit Frau Maischberger, dass du das als Geschäftsfehler schädigend empfindest, wenn ja, irgendwelche nicht Rentner verklagt. Jetzt verklagt werden, weil sie ja. Schwachkopf sind.
2: Nein, ja, mach mal weiter. Ja,
1: so, nee, sag du.
2: Bitte. Ich finde es geschäftsfähig, dass sie mich nicht verklagt.
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Jetzt Meldungen aus der Trigger FM Redaktion. Mitte August erhielten zahlreiche deutsche Unternehmen eine E-Mail von der umstrittenen linken Organisation Campact. Man habe recherchiert, wessen Werbung bei YouTube vor Hass- und Hetzvideos laufe und besonders häufig ist dabei ihr Unternehmen aufgefallen, hieß es in der Mail. Sie schickten ein Statement über die Gefahr des Rechtsextremismus im Allgemeinen und YouTube als Radikalisierungsplattform im Besonderen. Es gehe nicht um politische Zuspitzungen oder unbequeme Meinungen, erklärte eine Sprecherin, sondern um Personen, die NS-Parolen bedienen, wiederholt gegen Minderheiten hetzen oder systematisch Falschinformationen verbreiten. Insgesamt habe man 90 relevante Unternehmen kontaktiert, sagten die linken Aktivisten. Das iranische Staatsfernsehen hat ein verstörendes dreiminütiges Video ausgestrahlt, in dem die Ermordung von Barron Trump fantasievoll dargestellt wird. Der Clip mit dem Titel »Wo man Barron Trump töten kann« behauptete, die Bewegungen des 20-jährigen Sohnes von Präsident Donald Trump zu zeigen. Außerdem hieß es, er sei vollständig überwacht. So eine Übersetzung des Videos durch Euronews. Neben dem verstörenden Video deuten mehrere Berichte darauf hin, dass das Regime ein Kopfgeld von 10 Millionen Dollar auf Barron Trump ausgesetzt hat. Eine aktuelle Studie des Helmholtz-Zentrums Herion hat ergeben, dass Offshore-Windparks Niederschläge beeinflussen. Die Windkraftanlagen verändern der Studie zufolge die Luftströme so, dass es über dem Meer vermehrt regnet und in Küstenregionen weniger. Konkret sorgen die Anlagen dafür, dass sich die Luftströmungen verwirbeln. Hinter den Windrädern entsteht schließlich ein erhöhter Austausch zwischen den Luftschichten, wodurch feuchte Luft verstärkt aufsteigen, abkühlen und kondensieren kann. Es kommt also verstärkt zur Wolkenbildung und zu Niederschlägen über dem Meer. 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
1: Ich habe lange, auch 20 Jahre, geforscht, im Labor gearbeitet. Und die einzigen, Durchbrüche, die ich wissenschaftlich hatte, war immer dann, wenn etwas schief lief. Also wenn ein Versuch nicht das Ergebnis gebracht hat und ich nicht einfach gesagt habe, oh, dann wiederhole ich es wieder mal, sondern ich wollte wissen, warum hat es nichts gebracht? Was ist da schief gelaufen? Und dann haben gut menschliche Fehler ausgeschlossen. Da ist irgendwas anders, dass ich glaube, da kam was raus, das ich nicht erwartet hatte und das hat mich weitergebracht. Aber grundsätzlich, ich weiß nicht, vielleicht habe ich es auch falsch verstanden, wo die Richtung gerade hinging in den letzten paar Antworten. Vielleicht habe ich es wirklich falsch verstanden und dann ist es okay, dann müssen wir darüber reden. Aber der Punkt ist einfach, was er Tögel sagt, diese Sachen entwickeln sich. Und er hat auch gesagt, auch wenn die Idee dahinter falsch ist, weil wir ein falsches Menschenbild haben oder eine falsche Vorstellung haben, wie die Welt funktioniert. Und deswegen das Vorantreiben auf dem Weg dahin wird sehr viel kaputt gemacht.
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1: Zumindest hat man dort in der Redaktion in Kauf genommen, dass das auch massive Konsequenzen für mich im Privatleben haben kann. Mhm. Und das geht auch in Richtung Gewalt. Wir sind in einem Land, in dem man auch mal gerne verprügelt wird für die falsche politische Einstellung, wo plakatiert wird, hier wohnt derjenige in dieser Straße, wo Fenster eingeworfen werden, Autos angezündet werden. Und man hat das damit wahrscheinlicher gemacht. Und ich weiß nicht, wie die ethische Abwägung da aussah. Also, okay, wir machen das jetzt wahrscheinlicher, aber dafür haben wir eine Sendung produziert. Da machen wir die Sendung. Ja, das war dann deren Entscheidungsfindung. Und die war falsch. Ja, das haben die Leute ihnen heimgezahlt, allein durch das Abo.
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1: Die Menschen wählen nicht nach Themen, lesen keine Parteiprogramme. Sie wählen nach Plakatgesichtern, nach Gefühlen, weil wir ein gesellschaftspolitisch fürchterlich dummes Volk heranzüchten durch unsere Schulen und Universitäten, in denen gesellschaftspolitische Bildung in keiner Form eine Rolle spielt und der Terminus Bildung komplett anders definiert werden muss. Ich persönlich traue niemandem zu, in Deutschland irgendeine Lösung präsentieren zu können, denn was wäre denn die Möglichkeit überhaupt? Also mit ziemlicher Sicherheit, für mich hundertprozentig sicher, bekommt Deutschland jetzt eine Koalition aus CDU, SPD und vielleicht Grünen. Die regelt gar nichts. Was wäre denn die Alternative? Eine 50% AfD, die dann alleine regiert? Eine komplett neoliberale Partei kann unmöglich eine Lösung sein für Deutschland. Ich sehe also überhaupt keine Chance in dem ganzen Spektrum.
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Jetzt Meldungen aus der Trigger FM Redaktion. 8 große Verbände der deutschen Agrar- und Ernährungswirtschaft warnen, dass die Versorgung mit Rohstoffen und Betriebsmitteln zunehmend gefährdet sei. Die Verbände verweisen auf Baustellen und Engpässe im Schienennetz sowie auf gesperrte oder sanierungsbedürftige Straßeninfrastruktur. Die derzeitige Situation sei deshalb nicht bloß eine kurzfristige Folge, sondern zeige grundsätzliche Schwächen der deutschen Verkehrsinfrastruktur, heißt es von den Verbänden. Vor 54 Jahren fütterte ein Forscherteam am MIT einen Großrechner von der Größe eines Schiffscontainers mit Bevölkerungsdaten, Kurven zum Ressourcenverbrauch und Messwerten zur Umweltverschmutzung. Die Maschine führte Berechnungen durch und lieferte eine Prognose, die in einem drastischen Niedergang im Jahr 2040 mündete. Damals taten Kritiker die Ergebnisse als malthusianische Paranoia ab. Eine im Januar 2026 von KPMG veröffentlichte Neubewertung bestätigt jetzt, was das ursprüngliche MIT-Modell bereits nahegelegt hatte. Wir steuern nicht nur auf den Zusammenbruch im Jahr 2040 zu, wir liegen dem Worst-Case-Szenario sogar um 18 Monate voraus. Beobachter meinen, ein Zusammenbruch ist auch immer ein Neustart. Und deshalb kann es auch eine gute Nachricht sein. Die USA wollen tausenden Ausländern ihre Visa entziehen. Das Außenministerium erklärte in Washington, die Regierung von Präsident Donald Trump wolle damit gegen Betrug vorgehen. Betroffen sind Menschen, die mit einem Touristen- oder Geschäftsvisum in die USA eingereist sind und dann vor Ort Asyl beantragt haben. Medien berichteten über bis zu 200.000 Fälle. 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
1: Die Rechtsanwältin und italienische Politikerin Renate Holzeisen, die hat geschrieben, dass der Leiter des Nationalen Instituts für globale Gesundheit der obersten italienischen Gesundheitsbehörde in einer Pressekonferenz im Südtiroler Landtag kommentiert hat, dass die inhaltlichen, also italienischen Experten seit März 21 wussten, dass die sogenannte Covid-19-Impfung unwirksam und gefährlich ist. Und das war ja in vielen Ländern ähnlich. Und dann muss man doch zu dem Schluss kommen, dass es eine konzertierte Aktion war zur Unterdrückung von Informationen und dass bewusst und absichtlich die Gesundheit und das Leben der Bürger aufs Spiel gesetzt wurde.

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2: Das war jetzt, wenn ich versuche nochmal in Nicht-Banker-Worten zu fassen, eine Erklärung dafür, warum wir bei einem schwindsüchtigen Euro und einem an sich wahnsinnig schuldenbelasteten Dollar, denn die Amerikaner ersaufen ja in Staatsschulden gerade, das ist so, trotzdem davon ausgehen müssen, trotzdem, bisschen kontraintuitiv, dass ein wieder erstarkender Dollar oder ein immer noch relevanter Dollar trotz dieser ganzen Staatsschulden für uns hier auch mehr oder minder den Weg bahnt für das Schicksal unseres schwachen Euros. Das heißt, wir können hier mitnichten hier sitzen und sagen, ach haha, ihr Amerikaner, ihr sauft in euren eigenen Schulden, Pech gehabt, das ist gut für uns. Es ist im Gegenteil trotzdem für uns ein Problem, weil sich das auswirkt, diese relative Stärke des Dollars noch gegen den Euro auch auf uns. Habe ich das richtig verstanden?
3: So ist es. Es wird und ist ein großes Problem. Und warum können die Amerikaner das immer noch aushalten? Weil sie zum Großteil immer noch die absolut besten Universitäten in Amerika haben. Sie haben die absolut meisten Unicorns, sprich Startups, die zu Milliardenunternehmen werden. Und sie halten trotz aller 4 Jahre unter Biden und Harris immer noch die Fahne hoch des öffentlichen Aufschwungs.
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1: Und dann wird Veränderung mehrheitsfähig werden. Und wenn Veränderung mehrheitsfähig wird, dann müssen wir uns nur davor schützen, dass die Sozialisten hergehen und sagen, alles war Marktversagen. Ja, weil die Wahrheit ist ja, der Markt konnte gar nicht versagen, weil man ihn ja gar nicht hat machen lassen. Denn hätten wir den Markt machen lassen, dann wären wir ja nicht in dieser blöden Lage. Sondern wir müssen den Leuten dann ganz klar sagen, wenn es an die Wand gefahren ist, jetzt müssen wir zurück zu den Tugenden, die uns erfolgreich gemacht haben. Und das ist nun mal Freiheit, Marktwirtschaft, Unternehmertum, Eigeninitiative, all das, was wir hier gerade um den Tisch herum diskutiert haben. Und wenn wir das tun und es richtig machen und die Politik ganz, ganz klein machen, denn umso kleiner die Politik, umso mehr Ellenbogenfreiheit hat der Einzelne, jeder Einzelne in diesem Land, dann können wir dieses Land auf eine Erfolgsschiene setzen, wie es es noch nie gesehen hat. Aber wir müssen es gründlich machen. Und zwar extrem gründlich. Dazu gehört, einen Großteil dieser politischen Klasse nach Hause zu schicken, weil die haben es versemmelt.
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1: 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Jetzt Meldungen aus der Trigger FM Redaktion. Sven Hüber, heute hochrangiger Polizeigewerkschafter, setzte laut Zeugenaussage an der Berliner Mauer aus Überzeugung und mit Willen zur Vernichtung den Schießbefehl der DDR durch. Hüber rief Polizisten jüngst zu einer Art Widerstand gegen die AfD auf, um die Demokratie zu verteidigen. Das ist ein starker Wandel, denn nach dem Zeitzeugen habe Hüber zu DDR-Zeiten sogar einen am Boden liegenden Mauerflüchtling mit Tritten misshandelt. Er soll ihm außerdem eine Pistole in den Mund gedrückt haben. Die Menschen in Deutschland fragen sich jetzt, wieso jemand wie Hüber in der Bundesrepublik Deutschland zu einem hochrangigen Polizeigewerkschafter werden konnte. Sven Hübers Anwalt wies alle Vorwürfe zurück. Die Zeugenaussage zu Hübers Taten wurde jedoch an Eides statt versichert und ist überaus glaubhaft. Mitte August erhielten zahlreiche deutsche Unternehmen eine E-Mail von der umstrittenen linken Organisation Campact. Man habe recherchiert, wessen Werbung bei YouTube vor Hass- und Hetzvideos laufe und besonders häufig ist dabei ihr Unternehmen aufgefallen, hieß es in der Mail. Sie schickten ein Statement über die Gefahr des Rechtsextremismus im Allgemeinen und YouTube als Radikalisierungsplattform im Besonderen. Es gehe nicht um politische Zuspitzungen oder unbequeme Meinungen, erklärte eine Sprecherin, sondern um Personen, die NS-Parolen bedienen, wiederholt gegen Minderheiten hetzen oder systematisch Falschinformationen verbreiten. Insgesamt habe man 90 relevante Unternehmen kontaktiert, sagten die linken Aktivisten. Die Bundesregierung will ihre geplante sogenannte Zuckersteuer offenbar selbst auf Getränke erheben, die überhaupt keinen Zucker enthalten. Nach einem Papier aus dem Bundesfinanzministerium, das Bild vorliegt, sollen künftig auch zuckerfreie Getränke wie Coca-Cola Zero besteuert werden. Selbst Getränke ohne Zuckerzusatz können unter die neue Steuer fallen. Die geplante Steuer soll außerdem früher greifen als zunächst vorgesehen. Im Prinzip ist es einfach nur eine Steuer auf Getränke. Mit Gesundheit hat das allerdings nichts zu tun, meinen Experten. 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

0: dann sollten wir vielleicht darüber nachdenken, ob man Demokratie vielleicht auch mehr Schultern abstellt. Dafür bin ich. Ich habe es ja neulich schon mal gesagt, ich bin für das Losverfahren. Der Bundestag sollte ergänzt werden durch mindestens der Hälfte Direktmandat und Losverfahren. Da dürfen dann auch Experten dazugesellt sein, die man zum Beispiel fragt, sag mal, wie baut man eine Bahn? Sollte man vielleicht mal andere Experten fragen als die üblichen. Ich will nur mal sagen, also in Deutschland bauen wir im nächsten Jahr 78 Kilometer Strecke und glaube ich 60% sind immer noch nicht elektrifiziert. Wir reden über Deutschland. So geht das.
1: Warst du mal in Berlin?
0: Ja, und auch mal telefonieren zwischen Berlin und München bin ich noch nicht mal gefahren. Das geht eben alles nicht. Das können wir ja nicht so machen. Und ich glaube einfach, dass wenn wir wieder mehr Akzeptanz wollen, weil das ganze Genörgel führt am Ende ja auch Zusammenbruch und da ist keinem mit gedient. Wenn wir jetzt mal ganz pragmatisch sind, ich glaube, es gab ja runde Tische seinerzeit mal nach Mauerfall und ich glaube, das ist etwas, was ein schönes Zeichen wäre und das würde ich mir wünschen. Wahlen hin und her, das muss auf viel breitere Schultern gestellt werden.

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1: Es ist bisher so, es gab ja den Geburtstourismus, kann man sagen. Das heißt, eine schwangere Frau fliegt in die USA als deutsche Touristin und wenn sie es schafft, das so zu timen, dass sie ihr Kind dort in Amerika, aber in den USA bekommt, dann ist das Kind Amerikaner. Ich hatte einen Kommilitonen, da ist tatsächlich das Ganze so, der ist dann auch nach der Stadt benannt, in der er geboren wurde und wurde in der Stadt benannt. Das hat Trump jetzt aussetzen lassen, das ist eine völlige Premiere. Er hat also quasi gesagt, das Wichtige ist, er beruft sich da auf eine Technikalität im Gesetz und das heißt, nicht mehr der amerikanische Boden zählt, sondern das legale Aufhalten auf amerikanischem Boden. Riesiger Unterschied. Ja, also man muss ein Legal Alien sein. Da Touristen sind da ausgenommen, illegale Einwanderer sind ausgenommen. Das ist eine fundamentale Änderung in der Staatsbürgerschaftspolitik.
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1: Ich möchte doch darauf hinweisen, dass wir eine merkwürdige Situation haben. Wir haben in Frankreich eine Regierung, die eigentlich nicht mehr legal ist. Wir haben in Rumänien jetzt eine Wahl, die nicht akzeptiert wird, wo neu abgestimmt wird. Wir haben in Georgien so eine Wahl. Wir haben bei uns demnächst Neuwahlen, die kommen dann. Also es gibt in Europa zurzeit eine ganze Reihe von Ländern, die in so einem sehr wackeligen Zustand sind. Also wo man nicht sagen kann, das, was wir so gewohnt sind, gibt jetzt nach 4 Jahren eine Regierung nochmal neu. Also ich möchte eigentlich ein Empfinden ausdrücken. Ich habe so ein Gefühl, dass wir unterwegs sind, so in dicken schwarzen Wollmänteln über einen zugefrorenen See ziehen ans nächste Ufer und haben im Schlepptau unsere Kühlschränke und ein Elektrofahrzeug und alle möglichen anderen Sachen und ziehen da dran und ab und zu bricht jemand durch das Eis durch.
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0: 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Eine aktuelle Studie des Helmholtz-Zentrums Herion hat ergeben, dass Offshore-Windparks Niederschläge beeinflussen. Die Windkraftanlagen verändern der Studie zufolge die Luftströme so, dass es über dem Meer vermehrt regnet und in Küstenregionen weniger. Konkret sorgen die Anlagen dafür, dass sich die Luftströmungen verwirbeln. Hinter den Windrädern entsteht schließlich ein erhöhter Austausch zwischen den Luftschichten, wodurch feuchte Luft verstärkt aufsteigen, abkühlen und kondensieren kann. Es kommt also verstärkt zur Wolkenbildung und zu Niederschlägen über dem Meer. Das iranische Staatsfernsehen hat ein verstörendes dreiminütiges Video ausgestrahlt, in dem die Ermordung von Barron Trump fantasievoll dargestellt wird. Der Clip mit dem Titel »Wo man Barron Trump töten kann« behauptete, die Bewegungen des 20-jährigen Sohnes von Präsident Donald Trump zu zeigen. Außerdem hieß es, er sei vollständig überwacht. So eine Übersetzung des Videos durch Euronews. Neben dem verstörenden Video deuten mehrere Berichte darauf hin, dass das Regime ein Kopfgeld von 10 Millionen Dollar auf Barron Trump ausgesetzt hat. Google-Schwesterfirma Waymo plant, Ende 2027 in München einen regulären fahrerlosen Fahrdienst, also Taxis, für die Öffentlichkeit in Betrieb zu nehmen. Testfahrten starten in wenigen Wochen. In den USA haben die Fahrzeuge bisher über 350 Millionen Kilometer ohne menschliche Steuerung zurückgelegt und laut Waymo ist das System deutlich sicherer als bei menschlichen Fahrern. Die Zulassungsverfahren für Deutschland laufen und werden zeigen, ob das stimmt. 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
1: Vielleicht in der nächsten Generation, nach der Generation Z, also die Generation Alpha, dass sich dort eine gewisse Digitalisierungsmüdigkeit einschleicht und dass das Analoge auch wieder mehr rekultiviert wird, weil vielleicht setzt es sich ja wirklich irgendwann durch, gerade bei der nächsten Generation Alpha, dass sie sehen, okay, die Älteren, so die jetzt 16-Jährigen, die laufen die ganze Zeit so rum, können teilweise keinen geraden deutschen Satz mehr ausformulieren, so möchten wir ganz sicherlich nicht werden, dass es da eine Art Gegenbewegung gibt, dass es quasi eine Art, ja, vielleicht schon Punkbewegung gegen das Digitale gibt. Das ist so meine leise Hoffnung, die ich habe, dass sich da einfach die Lust an dem Analogen wieder kultiviert und dass das Digitale irgendwann vielleicht auch wieder out wird, wie eine Mode, die mal eine Zeit lang sehr dominant war, aber irgendwann auch wieder angezählt war.
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1: Was doch nicht sein kann, ganz ernsthaft, dass man uns Landwirten dann für einen Hektar 5.000 bis 6.000 Euro Pacht anbietet, um dort Freiflächenphotovoltaik hinzustellen, für 20 Jahre gesichert mit Optionen auf weitere 10 Jahre. Flattert bei mir jeden Tag im Briefkasten, so ein Angebot. Ja, und ich meine, ich kann die Landwirte verstehen, die sagen, wenn ihr diesen ganzen Quatsch machen wollt, ich nehme die Kohle.
2: Ja, klar. Ja,
1: weil so eine Frucht mit so einem Deckungsbeitrag maximal mit Kokain.

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1: Was im Kleinen ein Segen ist, ist im Großen ein Fluch. Was im Kleinen der Unternehmer, der aufbaut, das ist sensationell. Unser Land lebt von Unternehmertum, Entrepreneurship. Was im Kleinen ein Segen ist, ist grandios Kapitalismus, von Mises ausgezeichnet. Es schlägt dann irgendwann mal um und dann halten irgendwelche Enkel nur noch die Hand auf und dann haben wir einen Bill Gates, der größter Farmlandeigentümer der USA mittlerweile ist, laut Forbes. Ich diversifiziere dann. Und das ist, hat nichts mehr mit Leistung zu tun. Nichts whatsoever. Das ist nur noch Hand aufhalten. Für mich ist das der eigentliche Raub, der stattfindet.
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Kreml-Chef Wladimir Putin hat der Ukraine als Reaktion auf die jüngsten Drohnenangriffe auf russische Raffinerien und Logistikzentren scharfe Gegenschläge gegen die empfindlichsten Bereiche der ukrainischen Wirtschaft angekündigt. Kiew habe mit den Attacken die Büchse der Pandora geöffnet, sagte Putin. Er erklärte außerdem, Russland habe nach einer guten Ernte ein großes Exportpotenzial und werde den Weltmarkt bedienen. Eine globale Versorgungslücke werde es durch den Ukraine-Krieg nicht geben, sagte Russlands Präsident weiter. 8 große Verbände der deutschen Agrar- und Ernährungswirtschaft warnen, dass die Versorgung mit Rohstoffen und Betriebsmitteln zunehmend gefährdet sei. Die Verbände verweisen auf Baustellen und Engpässe im Schienennetz sowie auf gesperrte oder sanierungsbedürftige Straßeninfrastruktur. Die derzeitige Situation sei deshalb nicht bloß eine kurzfristige Folge, sondern zeige grundsätzliche Schwächen der deutschen Verkehrsinfrastruktur, heißt es von den Verbänden. Sven Hüber, heute hochrangiger Polizeigewerkschafter, setzte laut Zeugenaussage an der Berliner Mauer aus Überzeugung und mit Willen zur Vernichtung den Schießbefehl der DDR durch. Hüber rief Polizisten jüngst zu einer Art Widerstand gegen die AfD auf, um die Demokratie zu verteidigen. Das ist ein starker Wandel, denn nach dem Zeitzeugen habe Hüber zu DDR-Zeiten sogar einen am Boden liegenden Mauerflüchtling mit Tritten misshandelt. Er soll ihm außerdem eine Pistole in den Mund gedrückt haben. Die Menschen in Deutschland fragen sich jetzt, wieso jemand wie Hüber in der Bundesrepublik Deutschland zu einem hochrangigen Polizeigewerkschafter werden konnte. Sven Hübers Anwalt wies alle Vorwürfe zurück. Die Zeugenaussage zu Hübers Taten wurde jedoch an Eides statt versichert und ist überaus glaubhaft. 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
1: Ja, ein letztes Mal kann man hier schon noch Grünbashing. Es wird mir fehlen, ja, die nächsten Jahre.
2: Lass uns doch andersrum kommen, lass uns doch fair sein. Jetzt machen wir mal, wir sind einfach mal, ich finde das auch wichtig, dass man fair ist und dass man auch journalistisch objektiv arbeitet. Und da wir uns ja alle massiv vorbereitet haben und hier aus dem Stegreif in der Gegend rumquatschen und so, ist es uns ja für uns eine ganz leichte Aufgabe jetzt zu sagen, guck mal, 3 Jahre Grüne, 3 Jahre Habeck, 3

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1: Ja, okay. Südkorea ist ein politisch sehr korruptes Land. Ja. Also fast alle Präsidenten landen irgendwann im Gefängnis. Also von den vier Vorgängern von Yoon mussten zwei in Haft und einer nahm sich während Ermittlungen gegen ihn das Leben. Ja. Und der Yoon selber war ja auch Staatsanwalt und hat auch schon die Parteifreundin, also die ebenfalls konservative Präsidentin Park in den Knast gebracht. Das ist eine koreanische Variante von der Reise nach Jerusalem, glaube ich. Und es gab ja im Vorfeld Korruptionsvorwürfe gegen die Präsidentengattin, ja, und gegen auch noch Mitglieder der Regierung. Und gegen die sollte vorgegangen sein. Und ich kann es natürlich auch nicht sagen, ob es genau so ist, aber nach dem, wie ich mich erkundigt habe, ist das mit ein Grund, warum der Yoon leicht ausgeflippt ist, ja.

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0: erkläre hiermit diese Insel zu meinem Königreich und wir bauen einen gemütlichen Palast.
1: Das ist ein wundervolles Thema für

0: So, Feierabend.
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2: Computer sind verschwunden. Zwei Laptops. Sie sind dann irgendwie ein paar Tage wieder aufgetaucht.
3: Ja, sind wieder da.
2: Aber die waren nicht mehr in dem Tresor, wo sie hätten sein sollen, sondern bei dem Mitarbeiter irgendwo im Schrank.
3: Es wird für das alles eine harmlose Erklärung geben. Und vertrauen Sie nur den offiziellen Verlautbarungen.
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1: Leute, die ihre Unternehmungen da haben, wo sie wohnen und wo auch ihre Mitarbeiter wohnen und die von dort auch kommen, haben ein ganz anderes Verantwortungsgefühl dafür, wie es in der Region weitergeht. Mhm. Und diese Verbindung von denen, die Entscheidungen treffen und die dafür sorgen, dass wir gut zusammenleben können, also das ist abgerissen.
2: Wollen Sie nicht wieder zurück in die Politik? Ich würde Sie wählen.
1: Oh Gottes Willen. Wissen Sie, das ist artfremde Haltung. Das ist artfremde Haltung. Ich habe 24 Jahre durchgehalten, habe mir einen Kampfpanzer angefuttert, habe mit 7 Magengeschwüren irgendwann mal quittiert und meinen Sohn um Entschuldigung gebeten, weil ich die ersten 7 Jahre seines Lebens nicht immer zur Verfügung stand. Mhm. Nein.
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0: 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Eine aktuelle Studie des Helmholtz-Zentrums Herion hat ergeben, dass Offshore-Windparks Niederschläge beeinflussen. Die Windkraftanlagen verändern der Studie zufolge die Luftströme so, dass es über dem Meer vermehrt regnet und in Küstenregionen weniger. Konkret sorgen die Anlagen dafür, dass sich die Luftströmungen verwirbeln. Hinter den Windrädern entsteht schließlich ein erhöhter Austausch zwischen den Luftschichten, wodurch feuchte Luft verstärkt aufsteigen, abkühlen und kondensieren kann. Es kommt also verstärkt zur Wolkenbildung und zu Niederschlägen über dem Meer. Google-Schwesterfirma Waymo plant, Ende 2027 in München einen regulären fahrerlosen Fahrdienst, also Taxis, für die Öffentlichkeit in Betrieb zu nehmen. Testfahrten starten in wenigen Wochen. In den USA haben die Fahrzeuge bisher über 350 Millionen Kilometer ohne menschliche Steuerung zurückgelegt und laut Waymo ist das System deutlich sicherer als bei menschlichen Fahrern. Die Zulassungsverfahren für Deutschland laufen und werden zeigen, ob das stimmt. Das iranische Staatsfernsehen hat ein verstörendes dreiminütiges Video ausgestrahlt, in dem die Ermordung von Barron Trump fantasievoll dargestellt wird. Der Clip mit dem Titel »Wo man Barron Trump töten kann« behauptete, die Bewegungen des 20-jährigen Sohnes von Präsident Donald Trump zu zeigen. Außerdem hieß es, er sei vollständig überwacht. So eine Übersetzung des Videos durch Euronews. Neben dem verstörenden Video deuten mehrere Berichte darauf hin, dass das Regime ein Kopfgeld von 10 Millionen Dollar auf Barron Trump ausgesetzt hat. 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
1: Wenn man nicht Leute per Zwang dazu zwingen könnte, das Ganze zu finanzieren und in diese Kriege zu gehen, würden die Leute freiwillig sicherlich nicht so viel Krieg führen, wie das getan wurde. Wenn man Kriege nicht per Zwang finanzieren kann, würde es natürlich weniger Kriege geben, als wenn man sie per Zwang finanzieren kann.
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1: Und wir haben einfach seit spätestens der Finanzkrise 2007, 2008 einfach eine Eskalationsspirale gesehen. Also ganz kurz, zuerst wurde Geld gedruckt, um die Banken zu retten, ist das Geld im Finanzsystem hängen geblieben. Dann haben viele Ökonomen gesagt, jetzt kommt die große Inflation, ist aber nicht gekommen, also zumindest nicht auf der Straße, im Supermarkt. Und dann, die kam dann wann? 2020 mit der Pandemie, mit den Lockdowns, wo die Regierungen den Leuten Geld geben mussten, damit sie einigermaßen über die Runden kommen. Jetzt wird das Geld direkt überwiesen. Und dann kommt es natürlich auch an in der Bevölkerung und dann wird es auch ausgegeben und dann gibt es auch wirklich Main-Street-Inflation im Supermarkt, wie wir sie jetzt sehen, und die ist, glaube ich, auch viel höher, als sie offiziell angegeben wird, zumindest was so, also da ist sehr viel Unruhe drinnen, also wir sehen den, ich glaube, wir sind in diesem Crash drinnen, er ist nur langgezogen und platt gewalzt.
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1: Weil USA natürlich der große Vordenker ist für Deutschland. Und wir wissen natürlich auch, dass die deutsche Politik sich da ja immer unterzuordnen hat. Da braucht man nicht viel Fantasie zu. Aber die Amerikaner sind in der führenden Position und die Deutschen eben halt in der geführten Position. Man braucht nur einen Staatsbesuch eines deutschen Bundeskanzlers in USA sehen. Dann weiß man, wer die Hosen anhat und wer die Hosen voll.
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0: 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Die USA wollen tausenden Ausländern ihre Visa entziehen. Das Außenministerium erklärte in Washington, die Regierung von Präsident Donald Trump wolle damit gegen Betrug vorgehen. Betroffen sind Menschen, die mit einem Touristen- oder Geschäftsvisum in die USA eingereist sind und dann vor Ort Asyl beantragt haben. Medien berichteten über bis zu 200.000 Fälle. Die Bundesregierung will ihre geplante sogenannte Zuckersteuer offenbar selbst auf Getränke erheben, die überhaupt keinen Zucker enthalten. Nach einem Papier aus dem Bundesfinanzministerium, das Bild vorliegt, sollen künftig auch zuckerfreie Getränke wie Coca-Cola Zero besteuert werden. Selbst Getränke ohne Zuckerzusatz können unter die neue Steuer fallen. Die geplante Steuer soll außerdem früher greifen als zunächst vorgesehen. Im Prinzip ist es einfach nur eine Steuer auf Getränke. Mit Gesundheit hat das allerdings nichts zu tun, meinen Experten. Mitte August erhielten zahlreiche deutsche Unternehmen eine E-Mail von der umstrittenen linken Organisation Campact. Man habe recherchiert, wessen Werbung bei YouTube vor Hass- und Hetzvideos laufe und besonders häufig ist dabei ihr Unternehmen aufgefallen, hieß es in der Mail. Sie schickten ein Statement über die Gefahr des Rechtsextremismus im Allgemeinen und YouTube als Radikalisierungsplattform im Besonderen. Es gehe nicht um politische Zuspitzungen oder unbequeme Meinungen, erklärte eine Sprecherin, sondern um Personen, die NS-Parolen bedienen, wiederholt gegen Minderheiten hetzen oder systematisch Falschinformationen verbreiten. Insgesamt habe man 90 relevante Unternehmen kontaktiert, sagten die linken Aktivisten. 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
1: Ja, Corona ist sozusagen, das möchte man vergessen. Und dann möchte man jetzt auch diese alten Geschichten nicht mehr aufwärmen. Das ist, siehst du doch im Untersuchungsausschuss. Da möchte man nur noch Leute haben, die nochmal sagen, ja, wir haben Fehler gemacht und die Kinder und keine Ahnung. So diese ganzen Sachen, die man schon ein paar Mal gehört hat, ne, die auch Frau Böx immer gerne von sich gibt. Ja, irgendwas mit Kindern ist immer gut. Das kann man immer sagen, ne, weil das, da haben alle gleich dann irgendwie ein gutes Gefühl, wenn man nochmal sich stark macht für Kinder und dann vielleicht die Alten noch, dass die nicht hinter Plastik sterben müssen. So, das ist dann, wenn man das gesagt hat, dann ist eigentlich auch schon fertig. Und jetzt komm du doch bitte hier nicht mit nur noch 1400 Intensivbetten.
2: Dann, ja, Entschuldigung, also, ich bin ein bisschen alarmiert. Also ich weiß, wir haben weiterhin...
1: Ja, brauchst du denn eins?
2: Na, ich brauche jetzt gerade keins, aber ich möchte ja auch nicht, dass diese unverantwortlichen, verantwortungslosen, hustenden Menschen mich dann irgendwie, weißt du, dass wir dann so eine Triage machen und ich falle hin runter. Das kann ja wohl nicht euer Ernst sein. Wenn die Lage so ernst ist und noch viel ernster als damals, das scheint ja so zu sein, dann müssten wir doch jetzt reagieren. Entschuldige, wir haben noch ein Infektionsschutzgesetz. Das kann man doch jederzeit wieder anknipsen.
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1: Aber es kann ja nicht die Lösung sein, dass man einen Fehler macht und danach einfach in eine kollektive Amnesie verfällt. Also ich muss schon sagen, mich triggert das tatsächlich ein bisschen, dass man darf dieses Wort Corona oder so ja quasi gar nicht mehr sagen, ohne dass ein losgeht. Und also ich weiß nicht, wie es euch geht, aber ihr wart wahrscheinlich die letzten 3 Jahre auch dabei, wie oft man einfach wirklich frustriert war, weil dieser Punkt einfach immer und immer wieder überschritten wurde, indem man ein bisschen Menschlichkeit erwartet hat und da war einfach eine Wand. Und ich finde, da muss tatsächlich was kommen. Und die schulden uns das nicht, aber sie schulden es der Gesellschaft.
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1: Gut, wenn wir die Wirklichkeit kennenlernen wollen, dann machen wir die Augen auf, gehen raus, reden mit den Leuten, die wir draußen treffen. Wir wissen, dass die Tagesschau nicht mal ein verzerrter Spiegel dieser Wirklichkeit ist, sondern dass das nach einer ganz eigenen Logik konstruiert wird, und zwar nach der Logik der Macht. Wir erfahren in der Tagesschau, was uns die Macht gerade erzählen möchte, welche Deutung sie uns mitliefern möchte, welche Moral wir befolgen müssen, damit wir nicht ausgeschlossen werden aus der größeren Gruppe.
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0: 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China weigert sich, seine Wirtschaftsbeziehungen zum Iran auf Druck der USA einzuschränken. Bei einer Pressekonferenz des chinesischen Außenministeriums erklärte Sprecher Lin Jian am Dienstag, die Zusammenarbeit mit dem Iran erfolge im Rahmen des Völkerrechts und dürfe weder beeinträchtigt noch gestört werden. China ist der wichtigste Käufer iranischen Öls. Schätzungen der Financial Times und des Guardian zufolge nimmt das Land 80-90% der iranischen Ölexporte ab. Ein Teil der Zahlungen wird in chinesischen Yuan abgewickelt. Dadurch kann der Iran Einnahmen erzielen, ohne unmittelbar auf das amerikanische Finanzsystem angewiesen zu sein. Der Polizeigewerkschafter Sven Hüber, der in der DDR den Schießbefehl durchgesetzt und Flüchtlinge misshandelt haben soll, ist mit sofortiger Wirkung von seinem Amt als Vizechef der Gewerkschaft der Polizei zurückgetreten. Seine Entscheidung habe er nach intensiven Gesprächen mit dem GdP-Bundesvorsitzenden Jochen Kopelke getroffen. Die Gewerkschaft, die Hüber schon in der Vergangenheit bei zahlreichen rechtlichen Auseinandersetzungen schützte, kündigte an, im Zusammenhang mit den aus ihrer Sicht falschen Behauptungen, Bedrohungen und der verzerrten Berichterstattung weiterhin straf- und zivilrechtlich gegen die jeweiligen Urheber, in diesem Fall Apollo News, vorzugehen. Der Chef der Jungen Union in Sachsen-Anhalt, Nico Elsner, lehnt eine Koalition mit der AfD ab, will im Landtag aber inhaltlich mit ihr zusammenarbeiten. Gesetze sollten eingebracht und Mehrheiten geprüft werden, meinte er. Auch wenn das dem CDU-Unvereinbarkeitsbeschluss von 2018 widerspricht. 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
1: Aber es hat auch einen Vorteil, wenn Leute, die irgendwie AfD-nah geblabelt werden, da nicht unterschreiben dürfen, dann dürfen die auch bei dem Krieg, der kommt, nicht mitmachen. Das ist ganz wichtig. Also wenn der Krieg kommt und dann wird eingezogen, dann bin ich nicht dabei, weil dann wähle ich AfD. Und als ich will keine Rechten an der Front haben. Ich möchte, dass der Linke und Grüne kämpfen und dort sterben. Und
2: Ich will da nicht sterben.
1: Ich will da sagen,
3: dann musst du der jungen Alternative beitreten. Nein, dieser Sendertruppe. Dann bist du sofort rausgeschmissen.
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1: Ich habe immer die Tendenz, ihm zu sagen, Privatrechtsgesellschaft kann nicht funktionieren. Wir müssen einen großen gemeinsamen Teiler oder ein kleines gemeinsames Vielfaches, den KGV oder den GGT aus dem Mathematikunterricht, aus dem Rechenunterricht, wir müssen den darüber legen als Rechtsordnung und uns auf diesen Minimalkonsens verständigen. Meine Würde ist unantastbar, mein Körper ist heilig, lass mich in Ruhe. Roland Bader, das wichtigste Grundrecht ist, in Ruhe gelassen zu werden und sich freiwillig mit anderen zu verständigen. Und wenn das organisiert ist und wenn das durchgesetzt ist, dann brauche ich auch gar keine anarchistischen Selbstregulierungstendenzen, weil alle sich schon in Ruhe lassen, dann kann das funktionieren in einem funktionierenden Rechtsstaat. Das ist meine Theoriebildung und dass das immer wieder schief geht, ist völlig klar.
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1: Ja, herrlich. Anders als mit Galgenhumor lässt es ihn nicht ertragen. Ich bin ja der Meinung, wer raus möchte aus Deutschland, der muss es jetzt noch tun, weil theoretisch geht's ja noch, wenn dann erstmal die digitalen Zentralbanksgutscheine da sind, dann wird man sie, Überraschung, Überraschung, zumindest als werttauglicher biologischer Mann, die Sorte Mann mit Penis, für alle, die noch aus linken Kreisen zuhören oder auch sagen wir aus woken Kreisen zuhören sollten, wahrscheinlich zur Feindaufklärung, die können dann plötzlich nicht mehr rausreisen, weil dann werden sie ja gebraucht.
2: Fly, Robin, fly.
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0: 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Westliche Männer haben heute im Durchschnitt deutlich niedrigere Testosteronwerte als noch vor einigen Jahrzehnten. Zu diesem Ergebnis kommt ein Forschungsteam um Professor Hagai Levine von der Hebrew University Hadassah. Für Studienleiter Levine ist das ein ernstes Warnsignal. Gegenüber dem Guardian sprach er von einer großen Krise der männlichen reproduktiven Gesundheit, der derzeit nicht genügend Aufmerksamkeit geschenkt werde. Der beobachtete Rückgang sei so deutlich, dass er nicht mit Zufall oder einem statistischen Fehler zu erklären sei. Eine angebliche Briefwahlpanne ist in Magdeburg aufgeflogen. Denn 440 Wahlberechtigte erhielten in Magdeburg ihre Briefwahlunterlagen doppelt. Die Verschickung der doppelten Briefwahlunterlagen befeuert die Debatte um die Sicherheit der Briefwahl erneut. AfD-Bundeschef Tino Chrupalla hatte bereits im ARD-Sommerinterview mögliche Manipulationen in Pflegeheimen in Zusammenhang mit der Briefwahl angedeutet. In den Städten Halle und Magdeburg haben diesmal mehr als 87.000 Bürger die Briefwahl beantragt. Das ist ein deutlicher Anstieg gegenüber früheren Wahlen. CIA-Direktor John Ratcliffe flog mit einem US Air Force Transportflugzeug nach Moskau, um sich mit russischen Geheimdienstbeamten zu treffen, berichtet CBS News. Das Medium berief sich auf Kreml-Sprecher Dmitri Peskov, der bestätigte, dass Ratcliffe hochrangige russische Geheimdienstvertreter getroffen habe. Jedoch nicht Präsident Wladimir Putin. Peskov warnte zugleich, es sei noch zu früh, um zu beurteilen, ob das Treffen dazu beitragen könne, die bilateralen US-russischen Beziehungen aus ihrer tiefen Krise herauszuholen. Der Besuch ist Ratcliffes erste bekannte Reise nach Russland seit seiner Ernennung zum CIA-Direktor. 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